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Ryan Fallon hat die richtige Medizin gefunden. Gute Musik. Neben The Gaslight Anthem ist er endlich auch wieder mit seiner Band Painkillers zu hören. Im September gibt's das neue Album und hier das Titelstück daraus in der StarFM Playlist. Ryan Fallon and the Painkillers mit Not Bad for New Jersey. 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
9: Ah, da gehen die Augen langsam auf an diesem Samstagmorgen. Hier bei StarFM Maximum Rock. Ich hoffe, du hast ein schönes Wochenende, bist gut reingekommen. Mein Name ist A und lass gerne mal hören, was steht an am Wochenende? Was hast du geplant? Sprachnachricht an die 0800 0303 666. Dazu Maximum Rock auf die Lausche am Samstagmorgen. Gleich die Red Hot Chili Peppers, Under the Bridge. Und hier sind Volbeat mit Wait a Minute, My Girl.
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0: The Darkness, I Believe in a Thing Called Love am Samstagmorgen hier bei Star FM Maximum Rock. Und seit dieser Woche steht ja auch fest, Frontsänger Justin Hawkins von The Darkness, der geht nächstes Jahr seinen ganz eigenen Weg. Es kommt sein erstes eigenes Soloprojekt. Da bin ich sehr gespannt drauf. Und The Darkness ist auch wirklich so eine Band, die würde ich mir live sehr, sehr gerne mal anschauen. Habe ich noch nicht geschafft. Aber ich weiß nicht, ob ich sie mehr als einmal schauen würde. Also ich glaube, einmal reicht da. Und das war ja diese Woche auch so ein bisschen Thema hier bei uns auf der Antenne. Würdest du eine Band mehr als einmal schauen? Ich persönlich bin ja Fangirl von Paris. Die habe ich schon 11 Mal live gesehen. Und ja, da kann gerne noch ein 12. Mal dazukommen. Und das hier sagen unsere Maximum Rocker.
1: Ich gehe immer wieder gern, ich sag mal, auf die gleichen Konzerte. Bestes Beispiel bei mir ist, glaube ich, Madsen. Mich Madsen noch nie auf einem Konzert enttäuscht hat. Es geht immer ab der ersten Sekunde nach vorn. Ich bin jedes Mal komplett durchgeschwitzt.
2: Ich bin eher der Auffassung, also wenn du quasi von derselben Tournee 2 Konzerte siehst, dann kannst du die ganz anders wahrnehmen jeweils, weil das erste, da bist du aufgeregt, da weißt du nicht, was kommt und so weiter. Da konzentrierst du dich auf die Gegebenheiten um dich herum und beim zweiten Mal kannst du dann wirklich ein bisschen besser die Musik genießen, finde ich immer.
3: Ja, also man kann eine Band schon mehrfach sehen. Gerade bei verschiedenen Touren ist es schon immer mal ganz geil. Nach 5-6 Mal wird es natürlich schon irgendwann geil, mal was anderes zu sehen.
4: Also wenn es mehrmals ansehen, ist bei mir in der Regel eigentlich ein Nein. Außer es liegen wirklich Jahrzehnte dazwischen. Also es gibt ganz wenig Bands, die ich mir nochmal angucken würde. Stones würde ich mir nochmal angucken, wenn sie nicht Preise aufrufen würden, die jenseits von Gut und Böse waren. Das ja. War dann eigentlich auch schon.
0: Ja, wie sieht's bei dir aus? Eine Band noch ein zweites, ein drittes, ein viertes Mal sehen? Schick gern weiter eine Sprachnachricht 0800 0303 666 und jetzt kommt eine Band, die auf jeden Fall live immer geht. Hier sind Alter Bridge für dich mit I Know It Hurts.

0: Einen schönen Samstagmorgen, muss ich ja sagen. Die Ärzte mit zu spät hier bei Star FM Maximum Rock. Aber ich sag dir, es ist noch nicht zu spät abzustimmen. Du musst dich entscheiden, Flasche oder Dose. Und ich freue mich sehr, ich bin nicht mehr alleine im Studio an diesem Samstag. Ich habe Besuch, hohen Besuch.
1: Ja, du kannst froh sein, dass ich nochmal schnell auf Klo musste und schnell nochmal hierher gekommen bin.
0: Ich war überrascht, du standst auf einmal hier auf der Matte, meintest, du musst mal schnell pinkeln,
1: ja.
0: Kaffee gezogen.
1: Kaffee gezogen und dann wurde ich auch gleich verhaftet hier wieder.
0: Ja, gleich mal ins Studio gezogen, Chrissy.
1: Ja? Einen wunderschönen guten Tag, meine Lieben.
0: Habt ein schönes Bier gebraut.
1: Ach,
0: oder
1: ich freu
0: es
1: mich.
0: Ist noch in the making, wie sieht es eigentlich aus?
1: Ja, ja, pass mal auf, folgendermaßen, also die Brauerei Lemke hat sich jetzt bei mir gemeldet, die sagt, alles klar, wir sind jetzt soweit, wir können jetzt praktisch loslegen und die ganze Sache richtig jetzt brauen und ich werde wahrscheinlich auch noch vorbeigehen und werde mithelfen, da alles so abmessen und reinkippen und so weiter alles. Das lasse ich mir natürlich nicht nehmen. Und die Frage stellt sich aber noch, in was wir das abfüllen. Und es ist wirklich, viele haben immer gesagt, meine Güte, ihr macht immer einen riesen Trara daraus. So, macht es doch einfach irgendwie in die Flasche oder in die Dose. Ist doch vollkommen.
0: Das ist voll die wichtige Frage.
1: Ist eine richtig wichtige Frage.
0: Grundsatzentscheidung.
1: Viele sagen ja, und ich meine, ich bin ja selber so einer, der dann sagt, weißt du was, ich bin ein Flaschenkind. Ich liebe es, aus einer Flasche zu trinken.
0: Ja.
1: Aber ich habe es auch lieben gelernt, aus einer Dose zu trinken und vor allen Dingen habe ich auch mitbekommen, welche Vorteile so eine Dose hat. Hier mit der Braumeister, der Basti, der fränkische Braumeister hat mir gesagt und meinte dann so, du pass mal auf, es ist nicht mehr so wie früher, so dass eine Dose nach Metall schmeckt, so wie man in der alten 90er, Anfang 2000er hatte, wo man gedacht hat, bah, ekelhaft.
0: Blech.
1: Die haben wirklich richtig geile Legierung jetzt mittlerweile drin und ist natürlich luftdicht verschlossen, ist lichtundurchlässig und deswegen ist der Geschmack in der Dose im Moment zu diesen Zeiten schon genau so, als wenn du dich in der Brauerei unter das Fass stellst und da den Mund aufmachst.
0: Nice, optimal.
1: Und das wiederum hat mich dann wirklich dazu gebracht zu sagen, ich bin echt Fan von der Dose geworden. Zumal wir eine kleine Abfüllung ja eigentlich nur haben. Es ist ja mehr oder weniger so ein kleiner Test. Wir gucken mal, wie das ankommt. Und lässt sich natürlich besser verschicken. Aber ich möchte jetzt auch keinen da irgendwie beeinflussen. Und wir haben ein Voting online auf starfm.de. Da kannst du abstimmen, Dose oder Flasche. Und Stand jetzt ist die Dose aber wirklich noch knapp vorne, so weiß nicht, 55% war das letzte Mal, als ich geguckt habe. Wie gesagt, ich möchte da keinen beeinflussen. Ich habe mich mehr oder weniger für die Dose entschieden. Wenn ihr jetzt aber sagt, nee, pass auf, wir wollen wirklich die Flasche haben, dann einfach mal abstimmen und dann gucken wir mal, was am Ende dabei rauskommt.
0: Wie lange läuft das Voting jetzt noch?
1: Ich sag mal so bis Anfang der Woche, also der kommenden Woche jetzt.
0: Okay,
1: wir müssen uns langsam nicht mehr echt mal entscheiden.
0: Ich wollte sagen, ja.
1: Hashtag, wir wollen noch eine Party schmeißen damit.
0: Oh, eine Party
1: so,
0: mit
1: aber,
0: Bier.
1: Ja, pssst.
0: Na gut, mehr verraten wir nicht. Also, stimm ab, Flasche oder Dose, StarFM App, starfm.de. Und nächste Woche dann die Ergebnisse?
1: Ja, Anfang der nächsten Woche.
0: Nice, freue ich mich drauf. Danke, Chris.
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0: Ein schönes Wochenende, einen schönen Samstag hier bei StarFM Maximum Rock. Und mit diesen Events wird dein Wochenende noch ein bisschen schöner.
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0: Ja, gestern war schon ein schöner erster Tag bei Rock auf dem Berg 2026 beim Festival in Marienberg im Ortsteil Pobersau. Heute geht's weiter und zwar unter anderem mit der Real Mackenzies.

Es gibt sogar noch Tagestickets für diesen Samstag für das Rock auf dem Berg Festival 2026. Kostet dich 30 Euro. Dann findet parallel das Back to the Future Festival 2026 statt. Und zwar in Glaubitz auf dem Reitplatz. Unter anderem heute mit ZSK.

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6: Einen schönen Samstagvormittag hier bei Star FM Maximum Rock. Mein Name ist A. Schön, dass du mit am Start bist. Und ich hoffe, du hast schon lecker Frühstück gegessen, beziehungsweise bist noch dabei. Tu dir auf jeden Fall was Gutes an diesem Wochenende. Und das wollen auch Journey von dir. Gleich für dich, Be Good to Yourself aus dem Jahr 1986 nach Sum 41 und War.

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0: Schöne Maximum Rock, Maximo Park und Books from Boxes am Samstagvormittag hier bei Starfam Maximum Rock. Und am Wochenende darf man gern auch schon mal ein bisschen fauler sein, oder?
1: Ich hatte mal einen kaputten Wasserkocher und ich war viel zu faul, den zum Sperrmüll zu bringen und habe ihn deswegen einfach in Karton gepackt, zu verschenken draufgeschrieben und dann auf die Straße gestellt.
2: Ich leihe regelmäßig Filme aus, die ich eigentlich auf Blu-ray oder DVD habe, weil ich einfach zu faul bin, die rauszusuchen und meinen Blu-ray-Player anzuschließen.
3: Ich habe mir schon mal einen Döner bestellt, obwohl der Dönerladen 5 Minuten von mir entfernt war, ich aber zu faul war, hinzugehen nach einem langen, harten Arbeitstag.
0: Ja, manchmal hat man einfach solche Situationen. Ich war letzte Woche kurz davor, einen Nervenzusammenbruch zu bekommen. Ich habe so viel Pfand zu Hause. Was habe ich gemacht? Ich habe den Pfand einfach bei eBay Kleinanzeigen reingestellt, wurde abgeholt, ich war den Pfand los. Tja, so ist das manchmal. Was hast du das letzte Mal aus absoluter Faulheit getan? Schick gern weiter eine Sprachnachricht 0800 0303 666. Dazu Maximum Rock. Hier sind Evanescence mit Who Will You Follow?

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Wer A sagt, muss auch Scream sagen. Oder so ähnlich. Ice Nine Kills haben wieder zugeschlagen und mal eben den Titelsong zum Soundtrack von Scream 7 geliefert. Und genau den gibt's jetzt auf der Star FM Playlist. Hier sind Ice Nine Kills mit Twisting the Knife.

0: Ein bisschen Horror-Feeling am Samstagvormittag. Twisting the Knife von den Ice Nine Kills zusammen mit McKenna Grace. Und McKenna Grace ist ja wirklich ein absolutes Multitalent. Schauspielerin und Sängerin. Und Talente suchen wir auch hier bei Star FM Maximum Rock.
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8: Ein schönes Wochenende wünsche ich dir. Mein Name ist A. Ich freue mich sehr, dass du dich für Maximum Rock entschieden hast. Und sag mal,
9: was machen Sachen?
8: Was steht an am Wochenende? Was sind deine Pläne? Schick gerne mal eine Sprachnachricht an die 0800 0303 666, auch wenn du vielleicht mit dir alleine tanzt. Gleich Billy Idol, Dancing with Myself nach The Black Keys und Lonely Boy.

0: Ja, guten Morgen. Ey, hier spricht Thorsten. Ja, ich bin gut ins Wochenende gestartet, weil ich gestern sehr zeitig ins Bett gegangen bin. Hab ja am Donnerstag Karten von euch gewonnen für den Film Die Odyssee. Und insofern fehlte mir von Donnerstag, Freitag ein bisschen. Und das habe ich gestern nachgeholt. Ich werde heute eine Motorradtour machen, fahre da ein bisschen rum, kehren irgendwo ein, machen uns einen schönen Tag. Morgen mache ich mit der Familie, wir haben uns so ein Grillfloßboot gemietet und da sind wir den ganzen Tag unterwegs und machen da die Gewässer so ein bisschen unsicher und werden dann irgendwie an einer ruhigen Stelle ankern und dann ein bisschen ins Wasser springen. Wahrscheinlich gucke ich mir dann abends nochmal das Finalspiel in der WM, Fußball-WM an, obwohl ich eigentlich nicht so ein Fußballfan bin, aber das würde ich schon ganz gerne sehen und dann geht's ja schon wieder los. Ich wünsche dir auch ein schönes Wochenende und ja, bis demnächst. Ciao, ciao.
1: Mensch, Thorsten, kann ich mich da anschließen? Das sind ja richtig, richtig tolle Pläne fürs Wochenende. Viel, viel Spaß dabei. Ich mag es ja immer, wenn unsere Maximum Rocker ihre Wochenendpläne mir erzählen. Deswegen hast du auch was Schönes vor. Schick mal eine Sprachnachricht. 0800 0303 666 und dazu schön Maximum Rock fürs Wochenende. Hier sind Muse mit Uprising.

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0: Gestern 4 Plätze verloren in den StarFM Rock Top 30, dein aktueller Platz 10. Das waren die Nothing But Thieves und Evolution am Samstag vom Mittag hier bei StarFM Maximum Rock. Und sag mal, bist du schon bereit für heute Abend 23 Uhr? Da stehen sich ja die Engländer und Franzosen bei der WM im Spiel um Platz 3 gegenüber. Läuft aber nicht im Free TV, sondern nur bei Magenta. Ja, viel spannender ist das Finale. Morgen ab 21 Uhr, da entscheidet sich, ob die Spanier oder die Argentinier den Pokal in die Höhe strecken. Und das wird dann vermutlich so hier klingen.
1: Barça talla la pilota, Deco l'envia cap a la dreta per Xavi, assistència de Xavi, més cap a la dreta per Messi.
0: Ja, das ZDF überträgt live und wir dürfen sehr gespannt sein, auch auf die Halbzeitshow beim Finale der Fußball-WM. Da treten ja für 11 Minuten Shakira, Madonna, Justin Bieber und die K-Pop-Band BTS auf. Ich frage mich echt, wie das alles in 11 Minuten zu schaffen ist. Das wird auf jeden Fall schon allein sehr, sehr spannend. Und natürlich freuen sich alle auf den allerletzten Auftritt von Argentiniens Superstar Lionel Messi bei einer WM. Der Typ wurde allein 6-mal mit dem goldenen Schuh der UEFA als Torschützenkönig Europas ausgezeichnet. 2022 wurde er Weltmeister und ist mit 33 Einsätzen WM-Rekordspieler und mit 21 Toren WM-Rekord-Torschütze. Klar, das weiß man alles über Messi, aber es gibt auch ein paar Klugscheißer-Fakten, die du morgen mal entspannt während des Spiels droppen kannst. Beobachte mal, wie oft Messi im Spiel noch einen Sprint hinlegt. Aktuell, da lässt das ja ziemlich ruhig angehen. Während der Spiele bei dieser WM sprintete er im Schnitt nur noch 2,7 Mal pro Partie. Vor 4 Jahren, da waren es noch 5,3 Mal. Siehst du mal. Und Lionel Messi, der litt in seiner Kindheit an einer Wachstumsstörung. Das heißt, mit 13 Jahren war er gerade mal 1,40 Meter groß. Die argentinischen Fußballvereine sagten deshalb, nee, sorry, für dich gibt's leider keinen Vertrag. Also zog die Familie kurzerhand nach Spanien. Dort war der FC Barcelona auf jeden Fall so begeistert von Messis Schnelligkeit und seinem Talent, dass er mit ihm einen Vertrag auf einer Papierserviette schloss und ihm die Therapie bezahlte. Cooler Move. Und in Argentinien ist es verboten, deinem Kind den Vornamen Messi zu geben. Das regelt ein nationales Gesetz, das verhindern soll, dass Nachnamen als Vornamen verwendet werden. Auf jeden Fall ein guter Schutz vor Hänseleien. Und besonders streng durchgesetzt wird's in Messis Heimatstadt in der Region Santa Fe. Also, wieder was dazugelernt. Viel Spaß morgen beim Finale.
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0: Ich muss immer so bei der Textzeile lachen. I see stars when I fuck. Das waren Bush und The Land of Milk and Honey am Samstagvormittag hier bei StarFM Maximum Rock. Aktuell, da arbeiten die Jungs und Frontmann Gavin Rossdale an einem neuen Album. Und er hat versprochen, es wird nicht irgendein Bush-Album, es wird das Album. Naja, was treiben die anderen Rockstars so?
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0: Und ich muss ganz ehrlich sagen, ich war schockiert, als ich das Statement diese Woche bei Instagram gelesen habe. Das Festivalsterben in Deutschland, das geht weiter und diesmal trifft es das Highfield Festival. Die Ausgabe im August wird die vorerst letzte sein. Als Gründe werden da Produktionskosten genannt, die wohl seit Corona um fast 50% explodiert sind, von den Gagen bis hin zur Logistik. Sachsen verliert damit sein wichtigstes Rock-Event, aber so ein kleiner Hoffnungsschimmer, der bleibt, denn die Veranstalter, die arbeiten im Hintergrund bereits an einem neuen Konzept. Vom 13. bis 16. August 2026 steigt damit am Störmthaler See das vorerst letzte Highfield Festival, unter anderem mit Kraftklub, den Beatsteaks und den Dropkick Murphys. Und Tickets für den Abschied gibt's dann noch für 154 Euro. Aber diese Woche gibt's auch endlich was Neues von Nickelback. Die Band hat ein neues Album angekündigt, ihr 11. insgesamt, und das soll härter sein als die Vorgänger. Everything Under the Sun soll's heißen, kommt dann am 30. Oktober und seit dieser Woche gibt's auch eine neue Single, und zwar Rattle the Cage zusammen mit Gitarrist John Five.

0: Ja, der Song geht auf jeden Fall gut nach vorne. Ich habe ihn dir gestern vorgestellt als Neuvorstellung in den StarFM Rock Top 30 und du kannst jetzt schon abstimmen in der StarFM App und auf starfm.de. Dann noch eine Meldung von einer Band namens L7. Vielleicht hast du in den 90ern Grunge und Alternative gehört. Dann erinnerst du dich vielleicht noch an L7. Ja, es gibt aber leider nicht so schöne Neuigkeiten von der Bassistin Jennifer Finch. Bei ihr wurde Hirnkrebs festgestellt. Deshalb wird sie im Herbst nicht bei der Abschiedstour von L7 spielen können. Für die medizinische Behandlung wurde jetzt ein Crowdfunding gestartet. $350.000 sollen zusammenkommen und bis jetzt wurden schon immerhin $280.000 gespendet. Mit dem Geld soll die Betreuung zu Hause, Sprachtherapie und medizinisches Equipment finanziert werden. Soweit deine Rock News aus dieser Woche. Jederzeit mehr davon für dich, immer in unserer StarFM Rock App.
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4: Ja, so langsam kommen auch die Langschläfer aus der Falle. Es ist Samstagmittag hier bei StarFM Maximum Rock. Mein Name ist A. Und was steht an am Wochenende? Was sind deine Pläne? Was hast du vor?
5: Hallöchen, der Würfel hier. Meine Frau und ich sitzen gerade am südöstlichsten Campingplatz von ganz Deutschland. Die Sonne scheint und wir werden gleich baden gehen. Das ist mein Wochenende.
4: Oh, beste Pläne fürs Wochenende. Viel Spaß dabei. Dazu Maximum Rock hier bei StarFM. Gleich ZZ Top, Gimme All Your Lovin'. Und hier sind Paramore mit Crush.

0: U2 Elevation am Samstagmittag hier bei Starfam Maximum Rock und mal so einen schönen Film auf der großen Leinwand schauen. Wie sieht's aus? Hast du Lust?
1: Natürlich Star Wars. Und da spreche ich von den ersten drei erschienenen Teilen. Also eine neue Hoffnung, das Imperium schlägt zurück und die Rückkehr der Jedi-Ritter.
2: Sayut 7 ist auch ein sehr krasser Film für die große Leinwand. Sollte man unbedingt gucken, wenn man Lust auf

0: Weltraumfilme hat, auch teilweise sehr beklemmend, eine tolle Atmosphäre dadurch, dass man mitten durchs Weltall schwebt und lebt halt einfach von der Größe und von der Weite.
1: Das wäre für mich ganz klar Evil Dead Burn. Es gibt nichts Besseres, den im Kino zu sehen. Auf dem Fernseher kommt der hundertprozentig nicht gut rüber. Und sind wir doch mal ehrlich, wollen wir nicht auch das Popcorn fliegen sehen und die Leute neben dir schreien hören?
2: Ja, das auf jeden Fall. Und es kommt seit dieser Woche auch ein neuer Film für die große Leinwand dazu. Wir haben dich als Star von Movistar-Kritiker in den neuen Christopher Nolan-Film Die Odyssee geschickt. Und das
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4: Der Film war richtig, richtig gut. Also auch wenn er so lange gedauert hat, hat sich überhaupt nicht so angefühlt. Er war von Minute 1 an spannend.
5: Und mir hat auch sehr gefallen, dass der Film sich die Zeit nimmt, die er braucht. Also er dauert fast 3 Stunden. Und er versucht auch nicht alles zu erklären, sondern lässt auch mal was offen. Das fand ich ja, sehr erfrischend.
6: Der Film ist relativ lang. Man spürt die Längen, finde ich, überhaupt nicht, weil er keine Längen hat, sondern weil es so mitreißend von der einen Storyline in die nächste geht, dass die Zeit verfliegt wie nichts.
4: Bis zur letzten Sekunde hatten wir beide einen Puls von 180. Also es war einfach einer der krassesten Filme, die wir in der letzten Zeit gesehen haben.
6: Komplett Star besetzt, alle Stars liefern auch ab mit einer krassen schauspielerischen Leistung.
5: Auch die Besetzung fand ich top mit Matt Damon, Tom Holland, Anne Hathaway und so weiter. Also richtig stark.
6: Das sind genau die Filme, für die das Kino gemacht ist. Absolut bildgewaltig.
7: Der Film ist ein absolutes Meisterwerk. Ein absolutes Muss, den im Kino zu gucken.
5: Also starke Bilder, starke Schauwerte. Man merkt da richtig, dass viel an echten Drehorten entstanden ist. Das hat mich voll mit reingenommen.
4: 5 von 5 Sternen.
2: Wow, also wirklich Daumen nach oben für Die Odyssee, der neue Christopher Nolan-Film, seit dieser Woche in den Kinos. Und auch nächste Woche, da brauchen wir dich wieder schön als Star für Movistar-Kritiker.

0: Hi, meine erste Erfahrung mit einer bzw. zwei Rocklegenden war, mit 14 hat mir meine Mutter zum Hessentag in Bad Arolsen ein Ticket geschenkt für 20 Euro und wir konnten Lynyrd Skynyrd und Deep Purple sehen und ich war ganz vorne in der ersten Reihe direkt vor Steve Morse und habe zwei Black drin von ihm. Ich habe den den Drumstick von, wie hieß er nochmal, Ian Pace gefangen und noch ein Plektrum von Lynyrd Skynyrd vorher. Also das war eine krasse erste Erfahrung mit Rocklegenden und ja, das Konzert war prägend. Ciao.
1: Geile Story, muss ich ja sagen. Und noch mehr Rocklegenden gibt's hier gleich wieder ab 12.45 Uhr mit T-Bone in den Heroes. Und er möchte heute Songs miteinander verknüpfen. Also jeder Song in den Heroes hat heute eine Verbindung miteinander. Das wird also eine spannende Show. Gleich geht's los. Ich wünsche dir viel Spaß und falls du's verpasst, die Heroes, die gibt's natürlich zum jederzeit Nachhören für dich in unserer StarFM Mediathek, in der StarFM App und auf starfm.de.
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0: Ein schönes Wochenende, einen schönen Samstag hier bei Star FM Maximum Rock. Und mit diesen Events wird dein Wochenende noch ein bisschen schöner.
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0: Ja, gestern war schon ein schöner erster Tag bei Rock auf dem Berg 2026 beim Festival in Marienberg im Ortsteil Pobersau. Heute geht's weiter und zwar unter anderem mit The Real McKenzies.

Es gibt sogar noch Tagestickets für diesen Samstag für das Rock auf dem Berg Festival 2026. Kostet dich 30 Euro. Dann findet parallel das Back to the Future Festival 2026 statt. Und zwar in Glaubitz auf dem Reitplatz. Unter anderem heute mit ZSK.

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5: Hey, T-Bone hier. Ich will ab heute etwas anderes probieren. Die Songs, die ich moderiere, werden dann immer einen Bezug zueinander haben. Sprich, jedes Mal, wenn ich einen Song anmoderiere, wird irgendeine Verbindung haben zu dem letzten Song, was ich angesagt habe. Okay, also brauchen wir nur noch den Startpunkt. Und das entscheidet das Schicksal. Mein Roulette-Rad. Mal gucken, wo es landet. Ah, kick an. Da bin ich ja gerade 13 geworden.
0: 1976.
5: Alright. 76. Da haben wir in den USA Bicentennial gefeiert. Daran kann ich mich noch erinnern. Ende des Sommers 1976 habe ich mich für die 8. Klasse vorbereitet. Mein letztes Schuljahr vor der Highschool. In den Staaten sind die Back-to-School-Vorbereitungen ja aufwendig gewesen. Ich meine, klar, wir waren ein Vierteljahr lang nicht in die Schule und sind alle tierisch gewachsen, haben neue Klamotten gebraucht, mussten uns auch mit neuen Ordner und Stifte und alles drum dran, das kennst du ja alles, na, wieder eindecken. Da musste man dann schon ein paar Touren fahren, na, weil wir eine Großfamilie waren. Ich hatte 3 Geschwister und im Autoradio gehört und auch beim Shoppen lief das Radio im Kaufhaus. Der Song, den ich mit dieser Zeit in Verbindung bringe, 1976, ist Blinded by the Light von Manfred Mann's Earth Band. Nummer 1 war das Ding, ne? 20 Wochen lang in den US-Charts und hier ist es, Blinded by the Light von Manfred Mann's Earth Band.

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9: Hey, die Heini Hody, T-Bone hier. Vorhin haben wir noch Blinded by the Light von Manfred Mann's Earth Band gespielt.
10: Blinded by the Light. 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
9: ja, vielleicht hast du es gewusst, vielleicht nicht. Geschrieben von Bruce Springsteen. Und seine Version war ein bisschen flach dagegen. Ja, aber ein guter Song ist ein guter Song und Springsteens große Stunde wurde auch schlagen. Das Mega-Album Born in the USA kam 1984 raus und blieb 7 Wochen lang auf Platz 1 der US-Charts. Der Titeltrack ist eine echte Hymne. Es wurde mit gleicher Inbrunst gesungen wie der Nationalhymne, auch wenn klar war, dass es ein Protestsong ist. Es geht einfach nicht anders. Na, selbst wenn Springsteen den Arbeitstitel für den Song beibehalten hätte, hätte man ja trotzdem gegrölt Vietnam. Ja, so war der Working Title. Es geht weniger um den Text, vielmehr ums Gefühl, was ausgelöst wird bei dem Song. Insgesamt warf das Album Born in the USA 7 Top-10-Singles ab. Unter anderem My Hometown. Noch ein Song, wo man sich ja schnell in ein Nostalgiegefühl verlieren kann. Dabei geht es um eine Heimatstadt im Wandel, aber nicht zum Guten. Hier ist Bruce.

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2: Hey, hey, ho, die T-Bone hier. Brücken schlagen heißt die Devise bei mir in der Show. Wie schlage ich eine Brücke von Bruce Springsteen zu The Who? Na, durch den Schlagzeuger Max Weinberg. Nach der vorläufigen Auflösung der E Street Band 1989 war es ja seine Absicht, nie wieder Schlagzeug zu spielen. Er ist zurück auf die Uni gegangen, er wurde Geschäftspartner einer Vertriebsfirma für Musikinstrumente, merkte aber schnell, dass er doch lieber selbst Musik mag. Als erste Amtshandlung bewarb er sich als Schlagzeuger für die Broadway-Version von The Who's Tommy. Ja, wurde aber auch nur zweiter Ersatzschlagzeuger. Zack, ist die Brücke geschlagen. Nun aus einer der größten Meilensteine in der Rockgeschichte, das schon 1971 den Sprung auf die Rockopernbühne geschafft hat und 1975 auf der Leinwand. Hier ist The Who aus dem Album Tommy mit I'm Free.

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9: Hey, howdy, howdy, T-Bone hier. Wir hangeln uns von einer Legende zum anderen. Vorhin I'm Free von The Who gehört. Ja, Pete Townsend hat selbst bestätigt, dass der Song, der ihn dazu inspiriert hat, war Street Fighting Man von The Rolling Stones. Er meint, die Rhythmus- bzw. Formstruktur hätte ihm gereizt, weil es ja so ungewöhnlich sei. Jedenfalls ist der Song pures 1968. Mick Jagger hat den Song geschrieben, nachdem er ein Anti-Vietnam-Demo in London erlebt hat. Hier ist Street Fighting Man von The Rolling Stones.

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7: Hey, hi, howdy, T-Bone hier. Musikproduzent Jimmy Miller hat eine Handvoll Rolling Stones Alben produziert, unter anderem das legendäre Beggar's Banquet mit Sympathy for the Devil und den hier drauf. Ja, Street Fighting Man haben wir ja vorhin gehört. Miller hat auch andere Rockgrößen produziert, unter anderem Motorhead, Primal Scream und auch das einzige Album von Blind Faith, die nächste Supergroup, die Eric Clapton gegründet hat, nachdem sich Cream aufgelöst hat. Am Gesang Steve Winwood, der ja schon die Spencer Davis Group in Traffic zu Prominenz gesungen hat. Der bekannteste Song Can't Find My Way Home hat Stevie auch geschrieben. Er und Clapton spielen auch beide Gitarren. Und hier ist es, Can't Find My Way Home von Blind Faith.

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1: Hey, die Honey Holy T-Bone hier. Vorhin ja schon Blind Faith gespielt. Es ist ja leicht, eine Brücke zu schlagen von Blind Faith zu Eric Clapton. Der hat ja nämlich Gitarre bei Blind Faith gespielt. Die Band entstand mehr oder weniger aus einem Jam-Session mit Steve Winwood. Sie haben nur ein Album gemacht und eine dreimonatige Tour auf die Beine gestellt. Dann war Sense. Danach hat Clapton ein wenig mit Delaney und Bonnie rumgespielt, aber seit Anfang der 70er veröffentlicht er hauptsächlich Solo-Scheiben. Sein 11. Solo-Album Journeyman 1989 ist gleichzeitig ein Comeback, gesundheitlich gesehen, weil Eric Clapton seine Drogen- und Alkoholsucht endgültig abgeschüttelt hat. Das Album kam nicht bei den Kritikern an, aber Fans in Deutschland gefunden. Es ist bis auf Platz 42 in den deutschen Charts gestiegen, dank Songs wie Bad Love. Und falls dir den Drum-Sound bekannt vorkommt, ja, das ist Phil Collins am Schlagzeug. Here's Eric Clapton, Bad Love.

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5: Hey, die Heidi Hody, T-Bone hier. Es macht einfach Spaß. Ich fühle mich wie Tarzan, der von Baum zu Baum schwingt. Nur ich mache das mit Songs. Vorhin Eric Clapton gespielt. Eine tolle Nummer aus dem Jahr 1989. Darauf zu hören ist der Gitarrist Phil Palmer, der die nächste Nummer, die ich dir jetzt spiele, auch mitgeschrieben hat. I'm No Angel, ein Song, der Greg Allman 1987 zum Hit gemacht hat. Es war das erste richtige musikalische Zeichen der Allman Brothers Frontman seit der 70er. Er hat ja meistens nur Schlagzeilen gemacht, wegen seiner Ehe mit Cher. Ja, Cher. Do you believe? Ja, tut mir leid für deine Ohren. Jedenfalls hat I'm No Angel die Karriere von Greg Allman angeheizt und geholfen, auch die Allman Brothers wieder zu beleben. Hier ist es, I'm No Angel von Greg Allman Band.

0: willkommen zum Wetter. Stabiler Hochdruck im Osten und richtig heiß in Sachsen.
1: Heiß in Sachsen.
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4: Hey, T-Bone hier. Vorhin noch einen tollen Song von Greg Allman Band gehört.
5: Geile Nummer.
4: I'm no angel. Nun gilt es, eine Brücke zu schlagen von Greg Allman zu Richie Sambora. Ja, der Gitarrist von Bon Jovi. Schützenhilfe kommt von Cher. Ja, Cher. Ja, es tut mir leid wegen die Ohren nochmal. Sie war mit Greg Allman verheiratet. Mitte der 70er haben sie ja die Klatschpresse beschäftigt, bis sie sich 1979 haben scheiden lassen. Danach hat Cher die Klatschpresse entertaint mit ihrem wechselnden Liebesleben. In den 80ern hat sie sich von Mann zu Mann gehangelt, so ähnlich wie wir uns jetzt von Song zu Song hangeln. Irgendwann hat sie Richie Sambora getroffen. Er hat sie mit ihren Alben Cher damals 1987 geholfen, Gitarren gespielt, Songs geschrieben, mitproduziert. Und danach waren sie dann eine Zeit lang liiert. Aber die Karriere stand beide im Weg. Sie haben sich ja kaum gesehen. Richie war ja nur unterwegs mit Bon Jovi und Anfang der 90er, als die Band kollabiert ist, fand Richie Sambora endlich die Zeit, eine Soloscheibe zu machen. Also keine Zeit für die Liebe. Und hier ist jetzt Richie Sambora mit Stranger in This Town.

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1: Hey, hey, howdy, T-Bone hier. Schon die ganze Nachmittag schlage ich eine Brücke nach der anderen zwischen legendären Songs und Künstlern, die es verdient haben, im Star FM Heroes aufzutauchen. Eine Verbindung zwischen Richie Sambora, den wir vorhin solo gehört haben, gibt es. Eine ganz einfach. Der Produzent Neil Dorfman. Neil hat ja Richies Stranger in This Town Album produziert und nur 6 Jahre zuvor saß er bei den Brothers in Arms Album von Dire Straits am Regler und sich einen Grammy als bester Toningenieur im Jahr 1986 eingeheimst. Brothers in Arms wurde das erste Album der Geschichte, das sich im CD-Format über 1 Million Mal verkauft hat. Ein wesentlicher Anteil daran hat dieser Song hier, Money for Nothing von The Dire Straits.

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5: Hey, die Heidi Hody, T-Bone hier. Gerade noch den Kracher Money for Nothing vor den News gehört. Ein Top 40-Hit auf der ganzen Welt 1985. In Deutschland landete der Song auf Platz 19 und wir erinnern uns an der außergewöhnliche Gitarrenton. Klingt ein bisschen wie ZZ Top, nicht wahr? Das war eine bewusste Entscheidung von Dire Straits-Gitarrist Mark Knopfler. Damals war ZZ Top omnipräsent im Fernsehen und Radio mit ihrem Eliminator-Album und Mark war begeistert vom Gitarrenton. ZZ Top-Gitarrist Billy Gibbons hat auch schon einige Male im Interview gesagt, den hat er auch ganz gut hingekriegt dafür, dass ich ihm nie gesagt habe, wie es geht. So schlägt man die Brücke von Dire Straits zu ZZ Top und hier noch mehr von den Vintage ZZ Top Sound. Here's LaGrange.
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7: Hey, die Heidi Holy T-Bone hier. Schön, dass du dabei bist, wo ich Songs spiele, die irgendwie einen Bezug zu vorausgegangenen Songs haben. Es gilt jetzt, eine Brücke zu schlagen zwischen ZZ Top und Led Zeppelin. Das geht ja auch wunderbar durch den Toningenieur Terry Manning, der ZZ Top den Sound geformt hat mit dem Album Tres Hombres. Einige Jahre zuvor hat ihn Jimmy Page den Mischpult bedienen lassen bei der Abmischung zu Led Zeppelin 3. Das dritte Led Zeppelin Album im noch nicht mal 2 Jahren. Und wesentlich akustischer vom Sound her. Weniger elektrisch. Das lag zum Teil daran, dass Led Zeppelin gerade fast 2 Jahre lang Vollgas gegeben haben, sowohl im Studio als auch auf Tour, und konnten der Ruhe vertragen. Außerdem, sie haben ja Veränderungen nie gescheut und wollten zeigen, dass sie alle musikalische Richtungen abdecken konnten. Und dann war der Aufnahmeort so weit ab vom Schuss, dass man hier noch nicht mal fließendes Wasser und Strom hatte. Aber immerhin gab es genug Strom, um diese Perle hier aufzunehmen. Hier ist Led Zeppelin mit Immigrant Song.

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1: Baby, Heidi, Hody, T-Bone hier. Es war nur eine Frage der Zeit, bis ich eine musikalische Verbindung finde, die mich zu Van Halen führt. Schlagzeuger Alex Van Halen ist besessen von der John Bonham Sound. Ja, ich glaube, es gibt kein Schlagzeuger der Welt, der nicht auf den Sound steht, aber seine ganze Karriere ist Alex Van Halen den Sound von Led Zeppelin-Schlagzeuger John Bonham hinterhergejagt. 1991 war es dann endlich soweit, als ein gewisser Andy Johns das Van Halen-Album Fuck, also For Unlawful Carnal Knowledge, produziert hat. Andy als Toningenieur für Led Zeppelin war maßgeblich an den John Bonham Drum Sound beteiligt, beziehungsweise ihn einzufangen. Aber wie das so häufig ist, wenn man seinen Helden trifft, es war ja nicht ganz so befriedigend für Alex. Er fand die Arbeit mit ihm aber am Ende eher anstrengend als ideal. Trotzdem ist das Fuck-Album wahrscheinlich meine persönliche Favorit von Van Halen. Und hier ist der Track Top of the World daraus.

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9: Hey, die Adioli T-Bone hier. Brücken schlagen heißt es bei mir in der Sendung. Vorhin noch ein Van Halen-Track gespielt. Top of the World. Ja, eine coole Nummer aus dem Jahr 1991. Da hatte der Eddie Van Halen häufig Besuch bei sich im Studio von seinem Buddy Steve Lukather. Der Toto-Gitarrist hat aber nicht nur rumgesessen, sondern auch angepackt. Wie bei Michael Jacksons Beat It, Steve hat die Rhythmusgitarre gespielt und Eddie das Solo geliefert. Und bei Top of the World hat der Steve schöne Background-Gesänge geliefert. Van Halen waren ja vermutlich auf Tour, um ihr Debütalbum zu promoten, als Toto ihr Debütalbum im Herbst 1978 veröffentlicht haben. Vorab-Single war damals natürlich Hold the Line. Here's Toto.

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3: Hey, die Hadi Hody, T-Bone hier. Ein Song führt zu den anderen hier in StarFM Heroes. 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Welche Verbindung zueinander hätten Toto und Alice Cooper? Sie waren Musiker und zum Teil Songwriter auf das From the Inside-Album von Alice Cooper. Der hatte 1977 versucht, seine Alkoholsucht in den Griff zu bekommen, indem er eine Reha besucht. From the Inside ist ein Konzeptalbum, was dieses Erlebnis verarbeitet. Leider hat Alice seine Sucht noch nicht im Griff bekommen. Schlimmer noch, Bernie Taupin, der immer mit der Elton John zusammengearbeitet hat, hat der arme Alice auch noch den Kokain schmackhaft gemacht. Erst 1983 konnte Alice Cooper seinen Dämonen abwerfen und ist seitdem quietscheclean. Und hier ist er jetzt mit From the Inside.

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1: Heidi, Heidi, Hodi, T-Bone hier. Eine letzte musikalische Verbindung für heute. Lee Sklar ist Bassist und spielte auf die From the Inside-Scheibe von Alice Cooper, wie wir ja vorhin gehört haben. Du kennst ihn bestimmt auch als Bassist für Phil Collins, der Typ mit der langen Zottelbart. Was du vielleicht nicht weißt, er hat auch Bass gespielt auf den legendären Track Werewolves of London von Warren Zevon. Genau der Song, den Kid Rock mit Sweet Home Alabama zusammengemischt hat, um den Hit All Summer Long zu machen. Gleich wirst du wissen, was ich meine, wenn ich auf den Knopf drücke. Here's Warren Zevon, Werewolves of London.

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vielleicht. Brian Fallon hat die richtige Medizin gefunden. Gute Musik. Neben The Gaslight Anthem ist er endlich auch wieder mit seiner Band Painkillers zu hören. Im September gibt's das neue Album und hier das Titelstück daraus in der StarFM Playlist. Brian Fallon and the Painkillers mit Not Bad for New Jersey. 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